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0: 18 minutes past six on this Friday morning. And folks, you probably know sort of from series or films or, you know, people's beautiful Instagram feeds, that moment when the sun or moon lines up perfectly with the street and sort of sits exactly between two buildings. Very photographic, very cinematic, very beautiful. Like this.
1: What's going on?
2: Manhattan Henge.
1: What's Manhattan Henge?
2: It's when the sun lines up with the street grid and sits exactly in between the buildings. It doesn't happen very often. It's amazing.
3: Ja, und Henge kommt ja von Stonehenge und ich finde das so faszinierend, weil man weiß ja nicht genau, wie sie damals in der Jungsteinzeit diese Riesensteine dahin bekommen haben. Aber eins ist fix, sie haben sie genauso hingelegt, genauso platziert, genauso gebaut, dass sie auf den Sonnenaufgang am Tag der Sommersonnenwende ausgerichtet sind.
0: Ja, but you don't have to travel that far to see this kind of Henge, because there is a new app, the Henge Finder, that's going to show you streets in your city that offer the perfect sunrise or sunset photo moment on any given day.
3: Ja, wenn man zum Beispiel in der App Salzburg Stadt auswählt, den heutigen Tag eingibt und dann ranzoomt, dann sollte die Sonne heute etwa in der Leugerstraße am Grundenweg oder in der Heubergstraße genau im richtigen Winkel am Ende der Straße Richtung Osten aufgehen.
0: Ja, in Austria, the app is not yet available for iOS, but with Android you can get going and find your perfect sunrise or sunset spot. 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
3: A hinge date.
0: So yeah, modern technology, so fascinating. 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
1: Name?
2: Alina Brandstätter.
1: Bei FM4 seit?
2: 2022.
1: Lieblingssendung?
2: Bei FM4 auf jeden Fall Sunnyside Up. Das höre ich fast jede Woche. Und was ich immer und immer wieder schaue, ist New Girl. Who's that girl?
3: It's just... Did you just make up a theme song for yourself?
1: Warum?
2: Weil das so eine Comedy-Serie ist, die ich, glaube ich, mittlerweile schon auswendig mitsprechen kann. Und ich habe das Gefühl, es bringt mich irgendwie rund.
1: Was ist dein aktuelles Projekt?
2: Ich mache einen TikTok-Kanal für FM4, der heißt Geld verstehen. Und Name ist Programm.
1: Verstehst du das Geld schon?
2: Nein.
4: Aber jetzt wisst ihr auf jeden Fall, was damit gemeint ist.
2: Also ein bisschen besser als vorher. Aber ich habe das Gefühl, das ist eine der Sachen, wenn du einmal anfängst, dann hast du nur noch mehr Fragen, nicht weniger.
1: Danke, Alina.

0: 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And all the things we have said and will say continue to be absolutely 100% correct and factual. We are definitely never, ever bullshitting or spreading fake news because that's not what we do here on FM4. 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
1: Es lässt uns jetzt so klingen, als würden wir Fake verbreiten. Obwohl es nicht tun, hört nicht auf Emily.
0: No, don't listen to me. Listen to Lorenz Wildner, because he's coming up with the FM4 News in just a couple of minutes after this.
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11: It's 6:30 on this Friday morning and here is Lorenz Wedner with the FM4 News. Good morning.
12: Guten Morgen. Es gibt ein Urteil im Prozess rund um den geplanten Anschlag auf das Taylor Swift-Konzert in Wien aus dem Jahr 2024. Am späten Abend sind Behran A., der den Anschlag geplant haben soll, und sein Mitangeklagter Arda K. am Landesgericht Wiener Neustadt schuldig gesprochen worden. Mehr von Niklas Wager.
13: Behran A. bricht in Tränen aus, als klar ist, dass er für den Beitrag zum versuchten Mord schuldig gesprochen wird. Trotz mildernder Umstände, etwa weil er ein Teilgeständnis abgelegt hat und die Anschlagspläne nicht umgesetzt hat, bekommt er eine lange Haftstrafe. Anwältin Anna Meyer.
14: Beim Strafrahmen, den wir hatten, 10 bis 20 Jahre, sind wir genau in der Mitte. Ich werde das jetzt in den nächsten Tagen mit meinem Mandanten besprechen und dann entscheiden wir, ob wir das Urteil annehmen oder nicht.
13: Der Mitangeklagte Arda K. wird ebenfalls schuldig gesprochen, weil er einem Freund bei dessen Anschlag in Mekka unterstützt haben soll. Die Urteile sind noch nicht rechtskräftig.
12: Keinen Verkehr gibt es morgen auf der Brenner-Autobahn. Die wichtige Transitroute zwischen Deutschland, Österreich und Italien wird morgen für 8 Stunden zwischen 11 und 19 Uhr komplett gesperrt, wegen einer Demo gegen die massive Belastung durch Staus, Lärm und Abgase. Die Brenner-Blockade sorgt für viel Aufregung. Deutschland und Italien warnen vor wirtschaftlichen Schäden und Chaos im Reiseverkehr. Die Grundwasserstände in Österreich sind laut Greenpeace auf einem erschreckend niedrigen Niveau. Waren Ende April bereits 70% der Grundwasserstände zu niedrig, sind es trotz einiger Niederschläge in den vergangenen Wochen inzwischen 86%. Ausgewertet wurden dafür 224 Grundwassermessstellen in Österreich. Rekordtiefstände wurden etwa in Salzburg gemessen. Und bei einem Test in Florida ist eine Rakete des US-Raumfahrtunternehmens Blue Origin auf der Startrampe explodiert. Auf einem Livestream war ein riesiger Feuerball zu sehen. Die Rakete war unbemannt. Verletzt worden ist offenbar niemand. Und das Wetter ist heute sonnig, meist sogar wolkenlos. In der Früh aber noch kühl. Die Temperaturen klettern auf 23 bis 30 Grad.
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0: 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Yep. But in this year's season, to climb the highest mountain in the world started, more than 270 people reached the top in just one day, which is a record. 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
1: Ja, ich denke mir selbst, wenn ich es könnte und wenn ich es mir leisten könnte, ich hätte gar keinen Bock, das zu machen. Aber jetzt gibt es eine Möglichkeit quasi, beziehungsweise im übertragenen Sinn, den Mount Everest zu erklimmen. Und das ist dann ganz ohne Stau, mit viel weniger Aufwand, ohne Geld und ohne Sherpa auszubeuten und auch ohne den Berg zuzumüllen. Everesting nennt sich das.
2: Overheard a word.
3: Was soll das eigentlich heißen?
0: Good thing we can explain it to you. Everesting, it means running, hiking or biking the same number of altitude meters as Mount Everest is tall. To some people that might sound crazy. For sports enthusiasts, on the other hand, it might just be the challenge that they've been looking for. More and more events that offer exactly this experience are taking place. For example, this weekend in Carinthia on the Villacher Alpenstraße up the Dobratsch.
4: Ein Berg. 34 Stunden. 8.848 Höhenmeter. Bergauf zu Fuß. Bergab mit der Gondel. Eine Challenge, die an deine Grenzen geht.
1: Ich liebe solche Trailers.
0: Oh my goodness. 34 hours? No, thank you.
1: Ja, je nach Event geht's rauf zu Fuß oder mit dem Rad runter, wenn vorhanden, mit der Gondel. Im Vergleich zu Mount Everest ist es auf jeden Fall easier.
0: Ja,
1: ich meine, der
0: cheaper.
1: Reward isn't as big, aber es ist trotzdem urnice, voll arg. Finde echt eine nice Wochenendbeschäftigung, wenn man es kann.
0: Ja, so if you have reached the limit of your sort of day-to-day activities, if you are looking for the next thing to conquer, if this urge appeals to you, you can of course also do something like that on any local mountain. 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
1: Yeah.

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0: What's going on, Dahlia? Let me hear, what troubles you today?
1: Okay, also schon der Beehive, die Unhinged Beyoncé-Fans. Wir haben uns kollektiv irgendwie alle eingeredet, dass Beyoncé heute ein Album releasen wird. Es war ein bisschen so Verschwörungstheorie, muss ich so eine Wand vorstellen mit roten Fäden und so, dem All Makes Sense. Wegen den alten Releases, weil es irgendwie mit der Met Gala und so. Wir dachten, heute kommt das Act 3 Album raus, das ein Rockalbum wird. Nix da.
0: Oh, not yet, at least.
1: Yeah, sure, not yet. Sagen wir das.
0: Let's say that. So, okay, so it's not just Charlie XCX is making rock. It's also Beyoncé.
1: Ich meine, das ist auch nur eine Theorie von den Fans. Who knows? Es gibt ja nochmal jetzt eine Theorie auf der Theorie.
0: Oh God, okay.
1: Dass sie gesehen hat, also dass das ihr Plan war, dass sie gesehen hat, dass wir draufgekommen sind und nochmal alles geändert hat und dann wird es, keine Ahnung, ein Schlageralbum.
0: That would be really funny.
1: In dem Monat rauskommt, who knows.
0: A Schlageralbum bei Beyoncé, absolutely.
1: She would make it work. Mit Helene Fischer, oh mein Gott, das wäre das ärgste Feature.
0: You know, that was really funny. Hey, listen, little ESC anecdote. 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I'm like, the same.
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0: 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Stick around because we've got lots more to talk about in the FM4 Morning Show. But first, the news coming up right after this.
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0: 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Good morning. It's 7:30 a.m. on this Friday morning, and here's Lorenz Wildner with the FM4 News.
16: Guten Morgen. Seit Mitternacht ist die Bewerbungsfrist für den Posten des ORF-Chefs oder der ORF-Chefin für die nächsten 5 Jahre vorbei. Mehr als 20 Bewerbungen sind eingelangt. Sie werden jetzt von einer Findungskommission des ORF-Stiftungsrats gesichtet und allen 35 Mitgliedern des Gremiums übergeben. Stefan Kappacher.
17: Aus den Bewerbungen stechen 3 erfahrene Medienmanager hervor. Der Geschäftsführer der Austria Presseagentur, Clemens Pick, hat gute Chancen. Er hat für die ORF-Bewerbung seinen ABBA-Vertrag aufgelöst. Impuls4-Gründer Markus Breitenecker hat einen harten Konkurrenten. Als Außenseiter tritt Johannes Lacher an. Der Tiroler verfügt über 30 Jahre internationale Management-Erfahrung, etwa beim Streaming-Riesen HBO und bei Warner. Aus dem ORF kandidieren Lisa Totzauer, die für die TV-Magazine verantwortlich ist, und ORF3-Geschäftsführerin Katrin Zierhut. Auch die Gründerin der Boulevardplattform Express, Eva Schütz, hat sich beworben. Es werden nur jene Kandidatinnen und Kandidaten bei der Abstimmung am 11. Juni berücksichtigt, die von einem Stiftungsratsmitglied für das Hearing an diesem Tag vorgeschlagen werden und auch daran teilnehmen.
16: Ungarn versucht heute, die Beziehungen zu Brüssel zu glätten. Ungarns neuer Ministerpräsident Peter Modja trifft EU-Kommissionspräsidentin Ursula von der Leyen. Es geht um eingefrorene EU-Förderungen für Ungarn. Die EU hält 17 Milliarden Euro zurück. Wegen einer Demo wird der Brenner morgen gesperrt. Auf österreichischer Sicht ist von 11 Uhr bis 19 Uhr für Fahrzeuge kein Durchkommen. Auf italienischer Seite gilt die Sperre von 10.30 Uhr bis 20 Uhr. Grund für die Demonstration ist die Verkehrsflut am Brenner. Und in Österreich verunglücken immer mehr Kinder bei Radunfällen. Im Vorjahr waren es laut der Mobilitätsorganisation VCÖ fast 3.600 Kinder, 16% mehr als noch 2024. Das sei die höchste Zahl der vergangenen Jahre, so der VCÖ. Als Grund für den Anstieg werden schmale Radwege, Lücken im Radwegnetz oder zu hohes Tempo des Verkehrs genannt. Und das Wetter ist heute sonnig, meist sogar wolkenlos, in der Früh aber noch etwas kühler. Die Temperaturen klettern auf 23 bis 30 Grad.
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2: Pride Month is just around the corner, and we are so excited to be joined by a guest here on The Morning Show who's going to be welcoming Pride Month with open arms with a DJ set at the Vienna Pride Community Fest tomorrow.
3: Ja, es ist die Drag Queen Mitte. Margot, sie ist bei uns hier. Servus.
4: Hallo, grüß euch. Servus.
3: Guten Morgen.
4: Guten Morgen.
2: Someone's excited to be here. You took part in Drag Race Germany back in 2023 and gained lots and lots of fans. So since 2023 up until now, what have you been up to?
4: Oh mein Gott. Ich habe 2 Solo-Shows gehabt in der Zwischenzeit. Ich war all over Europa, weil ich einmal in Deutschland performt habe. Aber habe mir ja eine noch größere Karriere, glaube ich, aufgebaut als wie davor. Und es ist sehr schön, in Drag arbeiten zu dürfen.
3: Ich habe vor einem Jahr oder so eine deiner Solo-Shows gesehen. Das war so ein nicer Abend. Und es gibt jetzt ein Comedy, ein Stand-Up-Solo-Show von dir, Unfair Geboren. Im September ist es dann soweit. Was kann man sich da erwarten?
4: Yes, meine neue Show ist ein kompletter Stand-Up dieses Mal. Zum ersten Mal in meinem Leben rede ich nur 2 Stunden durch. Also Horror für sehr viele Menschen da draußen, aber für auch sehr viele Menschen eine sehr schöne Show. Es geht um hauptsächlich Sport. Und jetzt, glaube ich, werden alle da sitzen und sie denken, was wird Drag Queen über Sport sagen? Es geht tatsächlich um die Olympischen Spiele und dass dort Transpersonen rausgenommen worden sind, die jetzt nicht mehr competen dürfen und warum ich finde, dass das ein kompletter Blödsinn ist.
3: Okay, ernstes, zaches Thema. Wie macht man Comedy damit?
4: Ich finde, dass das auch gerade Comedy ist. Mhm. Weil die ärgsten Sachen kann man wirklich umdrehen und
3: tragisch
4: so etwas.
3: Komisch.
4: Ja, wirklich. Es ist tragisch plus Timing ist Comedy. Mhm.
2: Now, you're not just a comedian. Much like your name, you bring a lot of different things to the table. And one of those is also music. You are a DJ and are DJing at the Vienna Pride Community Fest. Tell us, what makes a perfect Pride queer playlist?
4: Die perfekte Pride Playlist ist für mich Songs, die ich hören möchte. Weißt du, was ich meine?
2: Ja.
4: Mir ist manchmal sogar ein bisschen egal, ob der Übergang jetzt perfekt ist. Mir geht es mehr darum, dass die Vibe richtig gut ist. Und da gibt es schon einige Klassiker, die einfach nicht fehlen dürfen. Also, ich werde ja auch auf der Mainstage performen. Ich darf es jetzt hier announcen bei der Pride. Und ich mache einen Song, der mich absolut inspiriert hat. Und zwar Runway von der Lady Gaga und Doja.
2: Alright, without further ado, let's play it and we'll be right back with Metamorkid.
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0: And we are back with Metamore Kid, drag queen, DJ, comedian, you name it. She can do it or, you know, morph into it. Haha.
1: Ja, und weil du ja in allen Szenen gut etabliert bist, haben wir uns ein kleines Spiel für dich ausgedacht. Es heißt DJ, Drag Queen oder Comedian. Wir sagen den Namen und du sagst uns, ob diese Person DJ, Drag Queen oder Comedian ist.
2: Oh mein Gott, okay, I'm excited. Okay, okay.
0: Here we go. Number one, Billie Stylish.
2: What are the categories? Drag queen?
0: DJ? Comedian?
2: Comedian?
1: Nein, hier DJ. Shame on you, dass du es nicht gewusst hast. Okay, next up. Aquafina.
2: Oh my God. I know Aquafina. DJ? Is Aquafina a DJ? She's a comedian. Mm-hmm. Yes, oh my God.
0: Yeah. Up next is Nix.
2: Nix?
0: N-I-X. Nix.
2: This is made up. Let's just talk about it. This is completely made up. Drag queen?
0: Yeah.
2: Really?
0: Yeah.
2: Oh my God.
1: Sie war bei Drag Race Spanien.
2: Oh! Mm-hmm. Well, shout out to you, Nix. Hey!
1: Okay, und jetzt Larry the Cable Guy.
2: Larry the Cable Guy. Also hört sich an wie der beste Drag Queen Name, den ich bis jetzt gehört habe. Aber das muss sein ein DJ.
0: Comedian.
1: Es ist so ein Ami-Comedian, der so auf Redneck-mäßig tut.
2: Ja, genau mein Ding.
0: Listen, you got Bob the Drag Queen, Larry the Cable Guy.
2: Oh mein Gott, okay.
0: Up next, I hate models.
2: What the fuck is going on? I hate models. Who is that? Comedian, has to be. DJ? Oh my God!
1: Vor allem so ein DJ, der halt so mit Privatjet eingeflogen wird und so eine Million oder so fängt.
2: Okay, so DJ-Namen sind crazy. Also mein Name ist Metamorke, die kann nicht drüber reden, wie crazy Namen sind, aber I hate models?
1: Ja, oder?
2: What did they do to him?
1: Bisschen cringe, ja. Abschließend, Drag Queen, Comedian oder DJ Katie Killer?
2: That's a drag queen. Yeah, Katie absolutely. Killer is a drag queen. Come on now.
0: Correct.
1: Ich glaube, das Einzige, was du gewusst hast, oder?
2: Ich bin leider durchgefallen.
0: That's okay. Because you morph effortlessly into all three categories, it makes sense that, you know, the lines blur and, you know, they could all be anything.
2: Wow, okay.
0: In any case, Metamore Kid is going to be DJing at the Vienna Pride Community Fest tomorrow and performing on the main stage.
2: Yes.
0: So,
1: happy Pride. Vielen Dank fürs Vorbeischauen und alles Gute für deine Comedy Show.
2: Thank you, happy Pride. Danke, dass ich da sein durfte. One, two.

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0: Music from Austria, that's Cousins Like Shit with Hair on Coffee. Almost 10 past 8 on this Friday morning. And folks, since it's Friday, let's think about the weekend. So how about spending it in Linz, for example?
1: Ja, heute ab 14 Uhr starten am Linzer Hafen die Bubble Days. Bei den Bubble Days gibt es 2 Tage lang Musikfestival und Wassersport-Action, quasi Festival und Vergnügungspark in einem.
2: Die Bubble Days zeichnet aus, dass kein Eintritt verlangt wird und dass der Line-Up immer wieder unterschiedlich ist.
3: Dass der Wassersport daneben ist, das finde ich

0: Voll interessant, weil das hätte ich auch nicht erwartet.
1: Ja, natürlich die ganzen Wassershows, ja, die sind schon einzigartig.
2: Das Donauinselfest von Linz.
3: Also man sieht in Linz kein Event, wo so eine bunte Mischung an verschiedenen Persönlichkeiten da ist. Ja.
4: Eine sehr coole Veranstaltung für Linz, coole Location.
5: Einfach so draußen Spaß haben mit Freunden sein und dann am Abend so coole DJs machen.
0: Es fühlt sich an, als wären wir im Urlaub.
6: Ja, music-wise, you've got drum and bass and hip-hop on the main stage. Then there's the electronic stage and the beach stage with DJs making sure you've got everything you need to get into the festival mood.
7: Ja, und dann gibt's auch noch die Wassersportaktivitäten wie Stand-Up-Paddling oder E-Foiling, das ist ein Surfbrett mit Motor, Wingsurfen und dieses Jahr neu ein Battle of Tower, also Turmspringen und, wie wir gehört haben, Flyboard-Shows mit professionellen Athletinnen, die dann bei Einbruch der Dunkelheit ihre Stunts am Wasser zeigen.
6: Damn. So, yeah, make sure to check out the Bubble Days today and tomorrow, and don't worry about the money because the festival entry is free, and that's what we like to hear.
8: We can't believe what one right now. Massive, massive, massive. Oh no, wake up right now.

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1: 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We thought yeah. some of them have cancelled once again.
2: Wir haben es groß angekündigt, das Freedom 90, nein, das genau, das Freedom 90 Konzert. Neun Artists waren angekündigt. Mittlerweile, seit gestern, haben 1, 2, 3, 4 abgesagt. Zwei Acts sind sich strittig, also eine Band streitet jetzt, ob sie auftreten oder nicht. Milli Vanilli, keine Ahnung. Also auf Social Media haben sich Real Milli Vanilli gemeldet und gesagt, sie werden nicht auftreten. Dann gibt es aber auch irgendwie eine Gruppe, die Milli Vanilli heißt. Die werden schon auf... We don't know. Fab Marwan hat sich noch nicht geäußert.
1: Ja, yeah, what about Florida?
2: Der ist leider noch immer dabei.
1: Dang it.
2: Ja. Aber so. Andere Art ist zum Beispiel, Martina McBride hat gesagt, sie wusste eben nicht, dass das so ein Partisan-Trump-Ding wird. Sie dachte, es wird einfach ein normales Konzert. Mm-hmm. Und jetzt, wo sie es weiß, ist sie raus.
1: Well... I guess this Donauinselfest lineup is looking better and better by the day, folks. 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
17: Good morning, it is 8:30 on this Friday morning and here is Lorenz Wildner with the FM4 News.
18: Guten Morgen. Ein neues Phänomen beschäftigt die Betrugsbekämpfer. Im Burgenland entstehen immer mehr Einpersonenunternehmen, die keine Umsätze machen, wie auch das Profil berichtet. Die Eigentümer, mehrheitlich Ungarn, die sich laut Finanzpolizei über diese Scheinfirmen Sozialleistungen erschleichen könnten. Peter Stacher.
19: Direkt am Hauptplatz in Rechnitz im Bezirk Oberwart in einem verlassen wirkenden Gebäude mit rostigem Briefkasten sollen 50 Einpersonenunternehmen ihren Firmensitz haben. Das Amt für Betrugsbekämpfung ist auf diesen mehr als verdächtigen Unternehmensstandort aufmerksam geworden, wie der Leiter der Behörde Wilfried Lehner sagt.
5: Allein aus der äußeren Erscheinung lässt sich relativ gut ableiten, das Ding war nie als operatives Unternehmen gedacht.
19: Es dürfte sich dabei um Scheinfirmen handeln, die mit dem gelösten Gewerbeschein direkt in die Pflichtversicherung in Österreich gelangen.
5: Das heißt, Sie haben Unfall- und Krankenversicherung für etwa 50 Euro im Monat. Das ist konkurrenzlos günstig, um eines der besten Gesundheitssysteme Europas nutzen zu können.
19: Überführte Scheinfirmen müssen die bezogenen Leistungen zurückbezahlen.
18: Der Prozess um den geplanten Anschlag auf ein Taylor Swift-Konzert in Wien 2024 ist mit 2 Schuldsprüchen zu Ende gegangen. Der Hauptangeklagte wurde zu 15 Jahren Haft verurteilt. Der 21-jährige Österreicher wurde am späten Abend in allen Anklagepunkten schuldig gesprochen. Ein weiterer Angeklagter wurde wegen Bildung einer Verschwörung im Namen der Terrormiliz IS zu 12 Jahren Haft verurteilt. Die Urteile sind nicht rechtskräftig. Und die Waffenruhe zwischen den USA und dem Iran könnte schon bald offiziell verlängert werden. Man stehe kurz vor einer Einigung, heißt es aus Washington. Es werde allerdings noch an einigen Punkten gearbeitet. Ob US-Präsident Trump zustimmen wird, ist aber noch offen. Aus Teheran heißt es, eine vorläufige Einigung sei bisher nicht ausformuliert. Und das Wetter ist heute sonnig, meistens sogar wolkenlos. Die Temperaturen klettern auf 23 bis 30 Grad.
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0: those of you who might have missed it, and for anyone who is an Amazon Prime member, listen up, folks. This is a public service announcement.
1: Genau, ihr könnt vielleicht Geld zurückbekommen. 2024 hat Amazon eingeführt, dass man auf Prime Werbung gezeigt kriegt, außer man zahlt nochmal 2,99 monatlich extra. Das haben sie aber einfach einseitig im Vertrag geändert, ohne uns zu fragen. Und die Verbraucherzentrale Sachsen bringt jetzt deswegen eine Sammelklage ein.
0: Yeah, which means that for anyone who had an Amazon Prime Video subscription before the 5th of February 2024 can sign up and be part of this class action lawsuit, no matter if you decided to pay the extra $2.99 or not. And you may be entitled to up to 80 euros after the whole process.
1: Wenn man da mitmachen mag, muss man sich im Klageregister vom Deutschen Bundesamt für Justiz registrieren. Das ist kostenfrei auch für uns in Österreich möglich. Den Link zur Anmeldung gibt es auf der Webseite konsumentenfragen.at. Unter der Suche deutsche Sammelklage gegen Amazon Prime findet man das.
0: Yeah, and you still have time to do this if you want to and if you can until the 9th of June.
2: Gib mir gerne ein Beat, Urlaut.

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1: It is 9:30 on this Friday morning, and here is Lawrence Feldner with the FM4 News.
2: Danke, Emily. Staus mit bis zu 30 Kilometer Länge und stundenlange Wartezeiten. Wer schon einmal über Tirol Richtung Süden in den Urlaub gefahren ist oder dort lebt, kennt die Verkehrsüberlastungen der Brennerautobahn. Die betroffenen Anrainergemeinden schlagen jetzt Alarm. Julian Kern.
3: Mehr als 13 Millionen Fahrzeuge haben im Vorjahr die Mautstelle Schönberg passiert. Und obwohl die Verkehrsbelastung seit Jahrzehnten hoch ist, steigt das Aufkommen weiter an. Die Anrainergemeinden wollen diese Belastungen vor der eigenen Haustüre nicht länger hinnehmen. Morgen wird deshalb demonstriert. ASFINAG-Geschäftsführer Stefan Siegele empfiehlt:
4: Meiden Sie an diesem Tag die Durchfahrt durch Tirol. Versuchen Sie, wenn Sie in den Urlaub fahren, einen Tag früher oder zumindest in der Nacht loszufahren.
3: Zwischen 11 und 19 Uhr sind sowohl die Brennerautobahn als auch die beiden Bundesstraßen gesperrt.
2: Rumänien hat Russland nach dem Einschlag einer Drohne auf seinem Gebiet eine schwere unverantwortliche Eskalation vorgeworfen. Das EU- und NATO-Land werde deshalb diplomatische Maßnahmen ergreifen, um auf den Vorstoß gegen das Völkerrecht und die Verletzung seines Luftraums zu reagieren. Das hat das rumänische Außenministerium vor kurzem mitgeteilt. Bei den Kollektivvertragsverhandlungen der Elektro- und Elektronikindustrie gibt es eine Einigung. Arbeitgeber und Gewerkschaften haben sich in der 5. Verhandlungsrunde darauf geeinigt, dass die Istlöhne und Gehälter um 1,85% plus 22 Euro steigen. Laut den Gewerkschaften Pro G und GPA entspricht das einer Erhöhung von bis zu 2,7%. Und die Grundwasserstände in Österreich sind laut Greenpeace auf einem erschreckend niedrigen Niveau. Waren Ende April schon 70% der Grundwasserstände zu niedrig, sind es trotz einiger Niederschläge in den vergangenen Wochen inzwischen 86%. Ausgewertet wurden dafür 224 Grundwassermessstellen. Rekordtiefstände sind etwa in Salzburg gemessen worden. Und das Wetter ist heute sonnig, meist sogar wolkenlos. Am Nachmittag speziell auf den Bergen teils lebhafter Nordwestwind. Die Temperaturen klettern auf 23 bis 30 Grad.
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2: Ja, und jetzt haben wir noch einen Moment für euch, als wir zwischen den Songs mit Metta Morkid geplaudert haben und Metta Morkid gefragt haben, welcher Act auf keinen Fall bei der Pride von ihr gespielt werden würde.
3: Was gar nicht geht, ja? Ist mein Gott, Pitbull? Hallo?
2: Was? Warum?
3: Nein, das macht man nicht.
2: Dalle.
3: Nein, das ist mir zu viel. Nein, also so manche. So, das, na, also Mr. Worldwide, da bin ich schon vorbei. Da ist dann vorbei.
2: Also ich wollte einfach eine Joy zur Welt bringen und du bist so, I hate it.
3: Also bist du Pepper-Fan?
2: Ja, warum nicht?
3: Yes.
2: Ich habe ihn bei meiner Matura-Reise, der performt so.
1: What?
3: Das ist schon ein bisschen geil, wenn die auf TikTok mit den Glatzen.
2: Das,
3: so, das,
2: ja,
3: das ist schon,
2: oder?
3: Legendär.
2: Das ist ja quasi,
3: ja,
2: Drag.
3: Ja, ja, das ist schon. Ja. Okay, you convinced me, my God.
1: Yep, I don't know what to think about the fact that you were able to change your mind that easily, Dahlia. Are you something of a DJ whisperer, maybe?
2: Yeah. Ich bin Missionarin für Mr. Worldwide Pitbull, Mr. der Drag King.
1: Spreading the gospel, spreading the good word of Pitbull. So why don't we do that here right now? You want a song?
2: Trauen wir uns, oder müssen.
1: Yeah,
2: we're going to lock the door. Sommer.
1: We're going to lock the door. Nobody's going to tell us we can't play the song on FM4, so here we go. Have fun, folks. And if you're like, ugh, what is this? Then let a little joy into your heart, maybe.

0: And if that hasn't got your butt wiggling and your hips shaking like a Polaroid picture, I don't know what will. Two bangers back to back, some Pitbull and some Outkast. What a way to start a Friday, Dahlia.
1: Ja, wir sind schon im Wochenende.
0: Are you ready to seize the weekend?
1: Let's go.
0: Yeah, we hope you are too. 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

0: cool song. 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You know, if you watch the video to the song I just played, Storm 2 from Generation, you'll see that group choreography that's kind of popular right now. 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So it's hot, right? So where is their Klimaanlage? Kino. Okay, so two new films have hit Austrian cinemas today. And they have nothing in common, basically, except that both their titles turn immediately into severe earworms, you know, ouavouam, at least in my head, you know. One's called Passenger. Oh my God, this is the passenger. And the other one is I Swear. Boys to Men, another band that I interviewed, not to drop names. Okay, so we got Passenger and I Swear. Those are the two new films you should go and see. And here is Pia Reiser from the FM4 Film Department with the
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2: Passenger. Maddie und Tyler sind ein junges Paar, das für unbestimmte Zeit mit einem Van durch die USA fahren will. Die Utopie von der Ungebundenheit und Freiheit wird schnell zerstört, als sie Zeugen eines Unfalls werden und sich danach eine dämonische Präsenz an ihre Fersen haftet.
3: I saw these on the car last night. Three scratches just like that.
4: You didn't stop, did you?
2: Wie so oft bei übernatürlichen Horrorfilmen ist der Look des Bösewichts eher unoriginell. Doch Passenger kann über lange Strecken die Spannung sehr gut halten und hat ein paar Jumpscares parat, die einen aus dem Kinosessel heben.
4: It's something unholy.
2: Anschauen sollte man sich den Film schon alleine wegen einer Szene. Was hier mit einem Beamer mitten im Wald angestellt wird, ist grandios. I Swear. Im Alter von 12 Jahren entwickelt John Davidson nervöse Ticks. Er flucht unkontrollierbar. In der Schule wird er deswegen geschlagen, seine Familie steht seinem Verhalten ratlos gegenüber. Erst sehr viel später gibt es eine Diagnose. John hat Tourette. Der Film erzählt die wahre Geschichte von Davidson, der sich vor allem in Großbritannien für Aufklärung in Sachen Tourette einsetzt.
5: I don't think Tourette's is the problem. People not knowing about Tourette's is the problem.
2: I Swear, der bei uns unter dem Titel Verflucht normal in die Kinos kommt, ist ein britisches Sozialdrama, das aber durchaus auch mit Komik vom Leben mit Tourette erzählt. Eine Empfehlung.
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0: 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Yeah, one night she was bored in her bed, so she started stalking on the internet. 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For the past couple of hours, I have had something stuck inside my right eye, and I cannot get it out. 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And I'm trying not to rub it, but okay, so coming up, we've got music that is good. I need that to calm me. Voodoo Jürgens, anyone? Sommer verschwinden.
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1: Wir haben gesagt, es sollte in unserem Repertoire irgendwann mal ein Lied geben, wo es irgendwie darum geht, wie es ist, alleine zu sein, dass man vielleicht auch gerne mal alleine ist, dass man sich vielleicht mal gerne von der Welt da draußen auch abschottet und dass das schwierig ist, darüber zu reden, aber dass es jedem so geht. Und also ein bisschen fast Bossa Nova-Style ist und ein bisschen smoother und weniger rockig und ein bisschen mehr chill ist.
0: Das kann ich voll nachvollziehen. 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All the details are ready for you at fm4orf.at/termine.

Wir sind Sie und das ist unser Gebiet. Singende Caballeros auf dem bombigen Beat. 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Wenn sich der Nebel verzieht, dann hörst du irgendwie von irgendwo so heiße Musik. Wir

0: Naja, Wine and Chocolate funktioniert für viele Sachen, oder eigentlich, oder? All right, so coming up, we've got a song that took me about 3 months to learn, but not the words, I mean to actually sing it properly. And I always come to a Stelle where it goes really fast, and that's where I lose the plot and I have to start over. I hate that.
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0: the ombudsman, to sort us out. You know, it's kind of daunting to try to be a famous writer, and an aspiring young writer is struggling with his skills. So he wrote to, you know, this guy.
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2: Liebe Hörerinnen, lieber Hörer, der Kari hat auch eine Frage an ombudsmannfm4@orf.at geschickt. Eigentlich will ich einen langen Roman schreiben, aber nach einer Seite ist alles gesagt und mir fällt nichts mehr ein. Bietet mein Leben nur Stoff für eine Kurzgeschichte, weil ich hätte schon gern, dass am Schluss sowas rauskommt wie Thomas Manns Zauberberg. Was soll ich machen? Ja, lieber Kari, einen mehrjährigen Kuraufenthalt in den Schweizer Bergen, wenn es für dich momentan ungünstig ist, den Lebensmittelpunkt in ein Sanatorium in Davos zu verlagern, reicht vielleicht auch ein Kurztrip hinauf in die heimische Höhenluft, wie ein Wochenende im Karwendelgebirge oder ein mehrtägiger Ausflug auf den Wiener Donauturm. Falls dir dort im rotierenden Café bei Spritzwein und Schwarzwälder Kirsch Figuren begegnen, die gern ausführlich debattieren, füllt sich dein Zauberberg wie ganz von allein. Solltest du aber auch beim tausendseitigen Klassiker das Gefühl haben, dass mit dem Einzeiler "Es war so lange schön, bis es vorbei war" alles gesagt wäre, hast du vielleicht kein Talent für den Ziegelroman, dafür aber umso mehr fürs Mikrodrama. Auch ich habe heute ganz nebenbei eins verfasst und die aktualisierte Tabelle über die nächste inflationsbereinigte Mietsteigerung ist vielleicht nicht monumental, aber am Schluss wird aus den ganzen Kurzgeschichten sowieso ein Lebenswerk. Servus!
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0: 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Oh, da muss ich meine Unterlippe rausstrecken, damit ich schön mitsingen kann. Der Sala und die Apollonia kommen jetzt dann.
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2: Ja.
1: Und das?
2: Ja.
1: Und die?
3: Ja.
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FM4 Hot am Freitag, bester Tag der Woche. Nicht nur, weil Wochenende ist, sondern weil am Freitag auch ganz viel neue Musik rauskommt. Darauf freue ich mich jetzt schon sehr. Alisa Ocean begrüßt euch recht herzlich. Und wir starten rein mit einem guten Motto-Song für heute. Das ist die neue Single von Slater. Hier ist Dance.

Eine ziemlich gute, würde ich sagen, für die Clementines. Neuer Song und Teil des Donauinselfest-Line-Ups am FM4-Bühnentag am 3.7. Das neue My Ugly Clementine-Album, das dritte wird das sein, Apply Autonomy, kommt dann am 4. September raus. Nicht mehr ganz so lange warten müssen wir auf das neue Album von Fars. The Label, so der Titel der Platte, kommt schon am 26. Juni raus. Also nicht mal mehr ein Monat kann man sich schon die Tage im Kalender abhaken. Und seit heute gibt's auch einen neuen Vorboten von der Platte, den hören wir uns gleich an. Und danach noch meinen Favorite Release aus Österreich von heute, nämlich eine Kollaboration von Anna Ulrich und Tamara Flores, Sin Miedo. Die hat's wirklich in sich und jetzt hören wir davor noch Fars mit dem neuen Song Going to the People Museum. Was ein steiler Titel. 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

0: Ein sehr, sehr schöner neuer Song von Blood Orange in FM4 Hot. Der heißt Essex_honey.mp3. Songs benennen, das kann Blood Orange.
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0: Ein tolles neues Album, das heute erschienen ist, ist das dritte Album von Kim Petras. Kim Petras, die kennt ihr vermutlich alle wahrscheinlich, dem konnte man sich gar nicht entziehen, von dem 2023 erschienenen Song Unholy. Gemeinsam mit Sam Smith war Kim Petras da in diesem Jahr das erste Mal, war das, dass gleich zwei Transpersonen einen Grammy gewonnen haben mit diesem Song. Kim Petras, die ist bekannt für ihre Popmusik, die ja vor allem durch ziemlich zweideutige, versexte Lyrics brilliert. Man könnte fast so ein bisschen davon reden, sie ist so die englischsprachige Icky Mel, ein bisschen. Jetzt hat sie ein neues Album rausgebracht, es heißt Detour und es ist überraschend tiefgründig und klingt musikalisch auch ein bisschen anders. So Wörter wie Country, aber halt C-U-N-T-R-Y geschrieben. Das könnte man jetzt mal so in den Raum werfen. Es hat tatsächlich ein bisschen einen Country-Vibe. Es ist sehr Amerikaner. Und es gibt trotzdem genügend Tracks drauf, die so den typischen Kim Petras Hyperpop-Sound haben. Aber die Lyrics sind fast schon jugendfrei. Hören wir mal kurz rein. Immer.

Ja, ihr hört es, Kim Petras macht auf ihrem Album Detour einen ziemlichen Spagat, passt doch irgendwie zum Albumtitel. Wir hören uns jetzt jedenfalls meinen Favorite von der Platte an. Hier kommt Kim Petras mit dem sehr, sehr schönen und wirklich überraschend tiefgründigen Song Brutalist.

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1: Konzerte werden immer teurer und unleistbarer, deswegen überlegen sich diverse Artists, wie sie da entgegenwirken können. Ein Rapper aus Berlin, Moabit, der im Deutschrap-Game bekannt ist für seine unfassbar tollen Lyrics, das ist Absilon. Der macht sehr viel Gesellschaftskritik in seiner Musik und er hat letzte Woche im Rahmen seiner 0-Euro-Tour das ist eine Reihe von Clubkonzerten, die tatsächlich 0 Euro kosten, also gratis sind, hat er in Wien in der Bar Rausch gespielt. Und meine Kollegin Susi Ondruschowa war vor Ort und hat mal bei den Fans so nachgefragt, was genau sie an Absilon und seiner Musik so feiern.
2: Also ich kann voll gut relaten einfach zur Musik von ihm. Er spricht einfach für Leute, die teilweise auch keine Stimme haben.
3: Ich fühle mich gesehen, ich kann die Songs hören, wenn ich im Zug kontrolliert werde, weil ich schwarz bin und mich abfacke.
4: Ich finde, wir leben einfach in so einer Zeit, wo so vieles politisch falsch läuft und Absilon ist einfach so eine extrem wichtige Stimme, die nicht mehr wegzudenken ist aus deutschem Rap, aus der deutschen Musikszene.
1: Ganz genau, Absilon traut sich was. Seine Texte beschäftigen sich häufig mit Kapitalismuskritik oder auch Rassismus. Und dieses Jahr, ganz bald schon, am 24. Juli kommt sein neues Album raus. Glanz Null wird das heißen. Und damit kommt er dann auch nochmal nach Wien, nach Österreich. Am 7. November spielt Absilon in der Otterkringer Brauerei. Und Absilon hat meiner Kollegin Susi Ondruschowa auch verraten, was man sich vom neuen Album erwarten kann.
5: Ich finde, das ist auf jeden Fall das Beste musikalisch, songwriting-mäßig und konzeptionell, was wir bis jetzt gemacht haben. Ich bin sehr, sehr stolz darauf und ich glaube, es erzählt irgendwie wieder eine Geschichte, eine andere als die vom letzten Album, aber auch meine Geschichte, unsere Geschichte und die der Menschen um mich rum. Ich bin auch sehr gespannt auf die Reaktion. Nicht in dem Sinne, dass ich mir unsicher bin mit den Songs, sondern ich freue mich sehr, sehr.
1: Einen Vorgeschmack auf das neue Album von Absilon gibt es heute, einen neuen Song. Hier kommt Keiner von euch. Ich glaube, das gibt einem eine ziemlich gute Idee, in welche Richtung das gehen könnte.

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Endlich hat mal jemand aus dem nervigsten Song der Welt was Cooles gemacht. Aika war das mit Ozempic und Pilates. Ja, wer sagt, Musik ist 2026 auserzählt, hat die Rechnung ohne Labyrinth gemacht. Labyrinth, ein Produzent und Musiker aus UK, ist vor allem bekannt geworden, weil er den Soundtrack beigesteuert hat zu den ersten beiden Staffeln der HBO-Serie Euphoria. Bei der aktuellen Staffel ist er nicht mehr dabei. Da gab es auch ein bisschen Konflikte zwischen ihm und dem Macher der Serie. Ich würde ja sagen, dass Labyrinth nicht mehr dabei ist, hat der Serie jetzt nicht unbedingt gut getan. Stattdessen hat Labyrinth die gewonnene Zeit gut genutzt und im Jänner ein Opernalbum rausgebracht. Cosmic Opera Act One hat das geheißen und heute ist das Folgealbum dazu erschienen, Cosmic Opera Act Two. Und so hört sich das Ganze an.

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1: Ja, eine große musikalische Varietät und ziemlich episch ist das Ganze, die Cosmic Opera Serie von Labyrinth. Seit heute gibt es den zweiten Act. Ich bin mal gespannt, ob es vielleicht noch einen dritten gibt, aber ist ja relativ typisch für Opern, dass sie aus zwei Akten bestehen. Ich hoffe ja sehr, dass das tatsächlich umgesetzt wird und man dieses epische Werk, diese epischen Werke als Oper oder Musical oder wie auch immer mit riesengroßen Orchester und voll geil inszeniert auf einer Bühne sehen kann. Es gibt aktuell dazu aber noch keine Pläne, zumindest keine von denen ich weiß. Wir hören uns jetzt einen Song von diesem Album an. Hier ist Labyrinth mit The Living.

0: Out of My Head heißt die für mich größte musikalische Überraschung des Tages. Schauspielerin und Model Cara Delevingne macht jetzt Musik, hat 2 Songs heute veröffentlicht. Und natürlich, wie sollte es anders sein, mit einem Musikvideo dazu, das ein Kurzfilm ist, gemacht von Jessica Lee Gong, die auch Severance gemacht hat. 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Passt auch gut zu dem Song, mit dem ich euch jetzt in den Nachmittag entlassen darf. Und auch ins Wochenende. Das war's für diese Woche mit FM4 Hot. Am Montag geht's wieder weiter um 13 Uhr mit allerlei Neuigkeiten aus der Welt der Popkultur. Und zum Abschluss gibt's hier noch einen neuen, nicht ganz so neuen Song. Könnt ihr euch noch erinnern, als im Sommer Lily Allen ein Album gedroppt hat, um mit ihrem Ex-Mann abzurechnen? Ja. Davon gibt es jetzt einen Remix, gemacht von Jade. Er ist sehr, sehr gut. Damit entlasse ich euch in den Nachmittag. Hier geht's gleich weiter mit Sounds Like FM4. Das war FM4 Hot und hier kommen Lily Allen und Jade mit Back For Me.
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1: Bussi.

0: Heart to heart, champagne supernova. 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

0: Stell dir vor, es ist Samstagmorgen, 30. Mai, 10 Uhr.
1: Die Sonne kleist ober.
0: Du spazierst die Prater Hauptallee runter.
1: Aha. Und dann plötzlich
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0: Ciao Ciao from Ross Van Boss aus Österreich. And hello from the studio from us, Robin Brook and Xaver Stockinger are here for you.
1: Ja Leute, komplett blauer Himmel. Die Sonne brennt aber. Vielleicht kriegt ihr da auch Bock.
0: Ciao Ciao from Ross Van Boss aus Österreich. And hello from the studio from us, Robin Brook and Xaver Stockinger are here for you.
1: Ja Leute, komplett blauer Himmel. Die Sonne brennt aber. Vielleicht kriegt ihr da auch Bock, so wie Robin und ich, auf Festivals. Good for you, wenn ihr gerade in Linz unterwegs seid.

0: park portion of the Bubble Days is basically a load of water activities you can do at the harbor in Linz. There's stand-up paddling, there's e-foiling, which is basically when you bounce on a tiny surfboard and it keeps you above water. There's wing surfing, or there's just lying on the beach listening to DJs or live music.
1: Das würde ich wahrscheinlich machen. Um 19 Uhr stehen da S-Rap auf der Electronic Stage. Am Abend steht die Hauptbühne dann im Zeichen von Drum and Bass und unsere Kollegin Susi Andruschowa, die hat die ersten Bubble Days Gäste schon getroffen in Linz und ein bisschen über die Bubble Days ausgequetscht.
2: Was mich immer fasziniert, ist, dass es einfach ein gratis Festival ist, von der Stadt organisiert, und es ist einfach immer sehr entspannt und ich glaube, es ist für jeden was dabei.
3: Grundsätzlich halt einfach wegen den DJs, also ich höre sehr viel Drum and Bass gerne, Hybrid Minds, deswegen ja, bin ich halt da.
4: Also wir schauen, dass wir das jedes Jahr machen und deswegen bin ich eigentlich immer dabei.
3: Also sehr offen grundsätzlich, also man kann einfach, wie so man selber ist, man kann einfach so sein, wie man sein möchte, und es ist kein Judgment oder irgendwas, und ja, ist schön.
5: Der mit dem ärgsten Hut, du wirst einen Sonnenstich bekommen mit dem Hut, das weißt du.
6: Na, wieso?
5: Weil es viel zu heiß ist, das ist ein Pelzhut.
6: Na, das schaut nur so aus, das ist nur die Optik.
5: Okay, da sind Eiswürfel drunter. Magst du mir erzählen, warum du hier bist?
6: Weil es ein geiles Event ist, es ist kostenlos, gibt viel, was man machen kann, und man kann es auch unter Tags und am Abend genießen.
2: Ja. So hat sich halt über die Jahre ganz gut entwickelt. Wir haben vorher gelesen, 2011, glaube ich, war das erste Mal, und da hat da bei dieser Container SSEO und Carmen Crooked gespielt. Das war das erste Mal, wo ich da war, und seitdem, ja, hat sich das schon ordentlich entwickelt eigentlich zu einem soliden Festival. Ja.
0: A solid festival. Bring your sunscreen and come by the harbor in Linz to visit the Bubble Days today and tomorrow in Linz.
1: Ja, und jetzt haben wir eine Linzer Band. Das sind Texter mit Unverschämt. Viel Spaß.

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1: 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Americans have a reputation for filing lawsuits against everything and everybody.
2: That's stimmed, yeah.
1: Yeah. And recently, there's been a specific lawsuit that's been getting a lot more media attention. The two opposing parties in the case are an outdoor clothing company and a popular drag queen.
2: Ja, und gehen tut's bei dem Streit um einen Namen. Die Outdoor-Gwan-Firma Patagonia kennt sie wahrscheinlich. Die hat die amerikanische Drag Queen und Klimaaktivistin Patagonia ja im Jänner schon wegen Markenrechtsverletzung verklagt. Patagonia als Unternehmen, das besteht seit den 70er Jahren und hat sich einen Namen gemacht, nicht nur wegen ihren Outdoor-Ausrüstungen, sondern auch durch ihr Engagement für Umwelt und Nachhaltigkeit.
1: Patagonia, or Patagonia, that's important, the person is a drag queen environmental activist who in the last 8 years has been performing all across the United States with her environmental drag show Save Her, her in this case being, of course, the Earth, and she's most recently raised over $1 million for organizations that support LGBTQ rights as well as environmental causes. And she did this by hiking 100 miles in full drag.
2: Org. Im vergangenen September, da hat sie eine Markenanmeldung eingereicht, um eben die Nutzung an dem Namen für sich exklusiv zu sichern, Patagonia. Die Verhandlungen, die sind aber erfolglos geblieben und jetzt hat Patagonia ihre Fans um Hilfe gebeten, um ihren Namen und ihre Marke zu verteidigen. Das ist, was sie sagt.
3: Patagonia told the media they're only suing me for a dollar. What they're actually trying to do is to take away my name permanently and threaten me with more than $1 million in legal fees. This is not a brand conflict. This is a corporation trying to erase an activist.
2: Ja, in den letzten Tagen, da hat es eine Menge Gegenreaktionen gegeben gegen das Unternehmen Patagonia. Viele kritisieren die Marke jetzt dafür, dass sie jemanden verklagen, der auf dem Papier ja im Grunde dieselbe Mission und dieselben Werte vertritt. Einige haben sogar das Logo jetzt von ihrer Patagonia-Kleidung entfernt und fordern, dass Patagonia die Klage zurückzieht.
1: Yeah, the company's official statement on the matter was that it's just about the right to the name and that they, quote, cannot selectively choose to enforce their rights based on whether they agree with a particular point of view. 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
2: Ich bin ja gespannt. Vielleicht gibt es eine Drag Queen namens Quechua und der nächste Streit steht irgendwie an. Wie es bei Patagonia gegen Patagonia weitergeht, darüber werden wir euch auf dem Laufenden halten. Ist ja klar.

0: das?
1: Ja.
0: Und das?
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2: Ja.
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0: Robin?
1: Yes?
0: Hast du von diesem Donald Trump-Büffel gehört?
1: I think so. Is that buffalo in Bangladesh who just went viral because he looks a little like Donald Trump with all the little...
0: Alter, nicht nur ein bisschen, wenn ihr den googelt, die schauen sich einfach komplett ähnlich. Armes Tier. Der sollte jedenfalls, also der Büffel, beim islamischen Opferfest Eid al-Adha geschlachtet werden. Aber weil es so einen Rummel um den Donald Trump-Buffalo gab, hat die Regierung in Bangladesch jetzt reagiert und beschlossen, den zu retten. Sie haben Donald Trump-Buffalo seinen Besitzer abgekauft und jetzt lebt Donald Trump in einem Zoo in Bangladesch.
1: He's just being protected from all sides.
0: So ist es. Aber vielleicht echt separated by birth.
1: There you go. Maybe.

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0: Wir reden jetzt über die Nepo-Babys, also die Kinder von Stars und Celebrities.
1: I always find it really fascinating when kids end up doing something completely different from their parents. For example, Steve Jobs' daughter Eve is a professional show jumper, or Tom Hanks' son Chet Hanks is a rapper.
0: Oder Matthew Collins ist mein Favorite, das ist der Sohn von Phil Collins, der ist einfach Fußballer und spielt in der zweiten österreichischen Liga bei Austria Salzburg.
1: What?
0: Ja, manchmal aber, da schlagen die Nepo-Kinder auch denselben Pfad wie ihre Eltern ein, und das macht zum Beispiel auch die Tochter von Nirvana-Schlagzeuger und Foo Fighters Frontman Dave Grohl.
1: Yes, Violet Grohl plays grunge, goth and punk-inspired rock and released her debut album today. Very exciting, music release Friday. And our colleague Eva Umbauer tells us whether Violet Grohl is on the right track.
2: Apple fish, paper thin, light go black, start the end.
3: Violet Grohl ist eh klar eigentlich.
1: Goth and punk inspired rock and released her debut album today. Very exciting, music release Friday. And our colleague Eva Umbauer tells us whether Violet Grohl is on the right track.
2: Apple fish, paper thin, light go black, start the end.
3: Violet Grohl ist eh klar eigentlich, mit viel Musik aufgewachsen. Nicht nur im Auto

0: I've always loved to listen to music before I start writing music.
1: Bevor sie selbst Songs schreibt, hört Twyla Kroll eigentlich immer Musik. Aber auch Film ist eine große Inspiration für sie. Alles Mögliche, aber ganz wichtig, David Lynch, einer der ungewöhnlichsten und zugleich einflussreichsten Regisseure ever.
0: I love sitting at home and turning on a movie and just like letting myself dive into whatever world it might be. And like, yeah, but David Lynch is a really big inspiration for me, and his movies and his art are just like, I resonate with it very, very deeply.

0: Violet Grohl und ihr Album. Das Wichtigste dabei war ihr, sie selbst sein, sich nicht verstellen, also authentisch sein. Be Sweet to Me ist ein richtig starkes Debüt.
1: Not straying away from who you are, truly who you are. Not a persona or, you know, what it is that people are wanting to see from you or wanting to see just in general.
2: Ich würde sagen, dann hören wir sie jetzt.
3: Ja,
2: das ist Violet Grohl.
3: From her new album, Be Sweet to Me. This is Thumb.

0: Kia. 15 years in prison. That is the verdict handed down to Behran A., the 21-year-old whose actions led to the cancellation of Taylor Swift's 3 concerts at Vienna's Ernst-Happel-Stadion nearly 2 years ago.
1: Ja, er soll geplant haben, eine Menschenmenge vor dem Stadion anzugreifen und sich anschließend selbst zu töten, mit selbst hergestelltem Sprengstoff, Anleitung aus dem Internet und Waffen, die er sich besorgen wollte. Einen Tag vor dem ersten Taylor Swift-Konzert ist er dann nach einem Hinweis von einem Geheimdienst festgenommen worden.
0: He was also accused of being involved, along with several other people, in plans for attacks in Mecca, Istanbul, and Dubai. Behran A used his final statement before the verdict to apologize. He allegedly wanted to become a hero of ISIS, the Islamic State terrorist group, to which he had previously sworn allegiance to on multiple occasions. The verdict hasn't been finalized yet.
1: Und das Urteil ist nicht rechtskräftig.
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0: Jada G mit The Shiver. Ich hoffe, ihr fühlt ihn auch, The Shiver. Robin, was ist eigentlich The Shiver? Was heißt das eigentlich auf Deutsch?
1: I have no idea. But it's the one, it's...
0: So kann man ins Wochenende starten.
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0: Leute, kennt ihr noch Bo Burnham? Wisst schon, der Typ, der während Corona einfach im Lockdown alleine einen Comedy-Film mit dem Titel Inside gedreht hat und damit einfach komplett famous geworden ist. Robin, du bist Bo Burnham-Fan, oder?
1: That's where I started to laugh earlier than I should have. Yes, I would say I'm an original fan. One of the very first things I saw from Bo Burnham was a video from the mittlerweile obsolete platform Vine, where he's playing the piano and he goes, "Is there anything better than pussy? Yes, a really good book." Feminist icon before his time.
0: Sehr gut. Also für dich und alle anderen Bo Burnham-Fans habe ich jetzt was. Seit Inside, also seit seinem Corona-Projekt, da warten Fans ja auf neuen Content von Bo Burnham. Und jetzt gibt es Meldungen, dass er an einem neuen Projekt arbeitet mit dem Titel Outside. Was genau, wie, wo und wann, das ist noch nicht bekannt, aber trotzdem schon mal gute News, oder?
1: I'm very excited to see a second whole movie from someone who's a similar brand of weird as I am. Speaking of film news, some more film news of the week from Pierre Reiser.
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3: Laut einer Untersuchung der britischen Organisation Age Without Limits ist es wahrscheinlicher, dass in einem aktuellen erfolgreichen Film ein Schauspieler namens Chris oder ein sprechendes Tier die Hauptrolle spielt, als eine Frau über 60. Untersucht wurden dafür die 100 erfolgreichsten Filme, die in Großbritannien zwischen 2023 und 2025 in die Kinos gekommen sind.
4: This is outrageous.
3: Toy Story 5 kommt im Juli in die Kinos. Wer sich den Film in der Originalversion anschaut, der wird auch Bad Bunny zu hören bekommen. Er leiht einem Stück Pizza mit Sonnenbrille seine Stimme. Dreams of Violets ist jetzt der erste wirklich vollständig mit KI erstellte Langfilm, der auf einem Filmfestival Premiere feiern wird, und zwar beim Tribeca Filmfestival in New York. Der Film erzählt vom jahrzehntelangen zivilen Widerstand im Iran. Drehbuchautor und Regisseur Armando Iannucci hat mit Serien und Filmen wie Veep oder The Death of Stalin gezeigt, dass er der Meister der messerscharfen politischen Satire ist. Als nächstes Projekt wird Iannucci das Drehbuch zum vierten Paddington-Film schreiben. Man kann also nur hoffen, dass es den Chaos verursachenden putzigen Bären dann in die Downing Street verschlägt und er dort seine Weisheiten verbreitet. In diesem Sinne.
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0: Xaver. Hm? Boys in Skirts. Have you ever worn a skirt?
1: Hm, immer wieder, wenn mir danach ist. Ich glaube, sobald ich hier raus bin, ziehe ich mir meinen Wochenendrock an.
0: I find that it's very impressive, I think, when men wear skirts. Gesunde Männlichkeit und so.
1: Danke,
0: I agree
1: danke,
0: with Kid Sister.
1: Ja, wir sind gleich hier raus. Robin Brook und Xaver Stockinger. Okay, FM4 geht ins Wochenende. Davor aber noch, bevor wir hier die Regler weitergeben an FM4 Unlimited und DJ Functionist, da lassen wir euch noch einen legendary Song da, oder Robin? Wir beide haben ja so ein bisschen ein Herz für Eure Hordern, für Oldies.
0: Ja, Eure Hordern.
1: Aus Robin Brooks persönlicher, legendärer Playlist Oldies but Excellendies. Da haben wir jetzt noch was für euch.
0: Yeah, the Oldies but Goodies wasn't quite doing the songs justice. And Xaver, you're covering the song at a wedding this weekend.
1: Tatsächlich.
0: He's taking requests. He plays at weddings.
1: Ich bin morgen bei einer Coverband bei der Hochzeit diesen Song und ich muss auch noch ein bisschen üben. Ja.
0: There we go. Perfect weekend vibe. Lean back. One of the golden oldies set on the bottom of a lake. Not the bottom of a lake. Otis Redding with the best pastime for the weekend.
1: Schönes Wochenende.

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Shake Shake, alle Kunde Gold, willkommen bei FM4 Unlimited Functionist. Begrüßt euch, ich habe viele Leute im Studio. Beware von 9 bis 10 und davor Benjamin Fröhlich und Yorkest, die sind gemeinsam mit DJ Seba gerade auf Tour und feiern 20 Jahre Permanent Vacation, das legendäre Label, das auch in der Geschichte dieser Sendung eine große musikalische Rolle gespielt hat. Permanent Vacation Celebrations in etwa 20 Minuten starten sie hier. Den Beginn mache ich hier mit einem Radioset. Da geht's weiter mit DJ Seinfeld und dann die absolute Premiere von einem Gast.

Davidex. Christian hat mir vor einiger Zeit erzählt, dass er abhaut ins Studio nach Ibiza. Wow, nicht schlecht, habe ich mir gedacht. Jetzt ist er zu hören, was dort passiert ist. Er war nämlich dort im Studio mit Zodor, einem obviously mega Producer. Das hört man an dem Produkt, das die gemeinsam hergestellt haben. Christian Davidex Debüt-EP ist da. Sie heißt The Lily N EP. Wir hören daraus Track 1 als Premiere. Der Opening Track, ein Disco-Tune, Stimmung, Sonnenuntergang, Tanzen und applaudieren. Ich gratuliere dir, Christian, zu diesem Release. Silver and Gold.

0: Silver and Gold, Mega-Release von Christian Davidek. Zum ersten Mal hier zu hören, da wird noch mehr kommen und noch öfter was zu hören sein von Christian. Big Shoutout.
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1: Gleich geht's weiter in FM4 Unlimited. Wir feiern 20 Jahre Permanent Vacation und der Gründer Benjamin Fröhlich ist da. Hallo.
2: Hallo.
1: Und ein Artist des Labels. Du lebst sogar in Wien, Yorkes. Hallo, herzlich willkommen.
3: Hi.
1: Ihr seid ready, gleich geht's weiter.
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1: Unlimited. Benjamin Fröhlich und Yorkes bei mir im Studio. Hallo nochmal, herzlich willkommen bei FM4 Unlimited. Hallo bei FM4 Unlimited. Hallo Benjamin.
2: Hallo Matthias, danke für die Einladung.
1: 20 Jahre Permanent Vacation, hättest du dir das 2006 gedacht?
2: Gehofft, ja? Würde ich sagen, ja. Also es war jetzt, glaube ich, nicht als Kurzzeitprojekt angelegt. Wir hatten schon die Absicht, das so lange wie möglich zu führen. Dass es dann jetzt dann 20 Jahre werden und hoffentlich nochmal 20, weiß man natürlich nicht, aber macht uns sehr glücklich.
1: Was ist das Beste an dem Label und an dem, was du machst mit all den Artists und Releases 2026?
2: Generell das Beste?
1: Ja.
2: Ach, ich mag es einfach gern, so Projekte sich auszudenken und dann mit anderen Leuten umzusetzen. Das ist, glaube ich, das, was ich am meisten an meiner Arbeit liebe, dass man da so freie Hand hat und dann mehr oder weniger seine Ideen auch so umsetzen kann, wie man mag. Das macht mir einfach viel Spaß, auch mit den anderen Leuten dann zusammen da was zu erschaffen.
1: Ja. Ihr werdet beide, Yorkes und du, Benjamin, heute an den Turntables sein. Was wird es von dir zu hören geben?
2: Von mir gibt es so ein bisschen eine Mischung, natürlich ein bisschen die warme Nostalgie-Decke aus 20 Jahren, so ein paar unserer größten Hits, aber auch ein Ausblick in die Zukunft und was dieses Jahr noch erscheinen wird. Bei uns wird es eine Compilation geben mit vielen Artists, die uns über die Jahre begleitet haben, neue Tracks, aber auch neue Künstler und ja, da kommt viel und da werdet ihr heute ein bisschen was davon zu hören kriegen. Es geht los mit dem Tortilla-Remix von Antenna, Camino del Sol. War auch einer unserer ersten Releases tatsächlich und genau.
1: Benjamin Fröhlich, Permanent Vacation, Jubiläumsfeiern jetzt.
2: Jawohl.

0: FM4 Unlimited feiert 20 Jahre Permanent Vacation, aber vor allem feiert das Benjamin Fröhlich, einer der beiden Gründer. So viele Artists. Benjamin, hi nochmal.
1: Hallo.
0: 270 Releases oder wie viele Releases in all den Jahren?
1: Wir kratzen jetzt an der 400.
0: 400? Ja. Meine Recherche war viel zu niedrig. Ein paar Namen zum Beispiel. Todd Terje, John Talabot, Red Axes, Wolfram auch drauf, ja. Tough City Kids, DMX Crew, Laura, Ten Snake mit Coma Cat. Kann man sich das vorstellen? Wann war das? 2010?
1: 2010, genau. Ja.
0: 2010 gut, bei euch Gedächtnis. Rausgekommen. Ja. Sehr, sehr viele wirklich bedeutsame Tracks auch für diese Sendung, als Unlimited täglich war, das war Permanent Vacation in unserer Radiostunde. Ganz, ganz viel gespielt hier. Ja, schön, dass du da bist. Das
1: gerne.
0: Set jetzt gerade war auch ausschließlich Tunes vom Label.
1: Genau, ich bin so ein bisschen in unseren Katalog eingetaucht die letzten Tage, was ja wirklich lustig ist, weil man da so ein bisschen selber rumstöbert und dann wieder Sachen entdeckt, die man vielleicht selber lange nicht mehr gehört hat. Genau, und das ist so ein bisschen eine Mischung aus alten und auch was jetzt noch kommt dieses Jahr, auch ein paar neue Remixe von alten Stücken.
0: Die Labelgründung 2006, ich finde das auch, wenn du in dem Archiv gestöbert hast, habe ich mir gerade gedacht, während deines Sets, wie war die Zeit eigentlich damals? Das muss man Leuten mal erklären, die vielleicht 2006 oder 2000 geboren sind erst. Ich meine, es gab gerade mal YouTube. Es
1: also
0: gab
1: ich sag
0: noch
1: mal
0: nicht
1: so
0: das erste.
1: Neue Remixe von alten Stücken.
0: Die Labelgründung 2006, ich finde das auch, wenn du in dem Archiv gestöbert hast, habe ich mir gerade gedacht, während deines Sets, wie war die Zeit eigentlich damals? Das muss man Leuten mal erklären, die vielleicht 2006 oder 2000 geboren sind erst. Ich meine, es gab gerade mal YouTube. Es
1: also
0: gab noch
1: mal
0: nicht
1: so,
0: das erste iPhone, war noch nicht da.
1: Wir haben noch mit einer Faxmaschine losgelegt.
0: Es gab noch kein iPhone.

0: Google it.
1: googelt es. Ja, wenn man dann so Verträge tatsächlich mit Leuten in Amerika
0: Fernkopierer
1: oder so.
0: Fernkopierer ist das Wort auf Deutsch.
1: Fernkopierer, sehr gut, sehr gut. ja, das war noch im Gebrauch.
0: Seba lacht, er weiß nicht genau, wovon wir reden. Der Wie hat sich's von damals gewandelt, abgesehen von der Arbeitsweise, alles digital, eh klar?
1: Also wir sind immer relativ langsam, was so die Vereinnahme von neuen Techniken angeht und schauen uns das immer erstmal an und warten ab, was da für uns Sinn macht oder nicht.
0: Released ja schon auf Spotify?
1: noch.
0: Noch, ja genau.
1: Also es gibt natürlich dann immer wieder Veränderungen, neue Plattformen, dann gibt es natürlich... Das sind die Herausforderungen von heute. Es gibt natürlich einfach viele Plattformen und jede Plattform hat so ein bisschen ihre eigenen Regeln, wie man die Musik präsentiert. Aber auf der anderen Seite, glaube ich, ist es auch okay, wenn man sich da nicht total verrückt machen lässt und einfach so sein Ding macht. Und ich glaube, ja, wenn man versucht, irgendwie die gute Musik rauszubringen, dann ist es auch immer noch okay.
0: Die zwei Gründer, Tom Bioli und du, ihr arbeitet immer noch zusammen, hast du erzählt?
1: Genau, ich wohne mittlerweile in Berlin, der Tom ist noch in München.
0: Ah ja. Wahnsinn. Naja, dann auf weitere 20 Jahre
1: Permanent Vacation. Ah ja, hoffentlich. Ja,
0: bin gerne. Gespannt, was da noch kommt. Heute spielt ihr im Solaris.
1: Ja, richtig.
0: Linz, ihr, das bist du, Benjamin Fröhlich, Seba und Jorkes.
1: Ja.
0: Und dann geht es noch weiter nach Stuttgart.
1: Genau, in die Romantica. Bester Club in Stuttgart. Und
0: Morgen dann in Stuttgart. Alles klar.
1: Freue ich mich schon sehr.
0: Ab next ist Jorkes. Der ist seit ein paar Jahren, glaube ich, mit Releases bei Permanent Vacation.
1: Ja.
0: Sage ich das korrekt, ja? Jorkes, sag Hallo ins Mikrofon.
2: Hi.
0: Was ist dein Sound? Wie würdest du das beschreiben und was wird es jetzt zu hören geben von
2: heute
0: dir?
2: Heute wird das bei mir auf jeden Fall ein bisschen poppiger wie bei Benjamin. Ich habe da ein paar Sachen vorbereitet von einem meiner absoluten Favorite Music Producer, das ist Massimiliano Pagliara, der mich sehr geprägt hat, auch in meinem Werdegang. Und da habe ich was dabei und ich habe auch noch so Sachen dabei von mir. Die sind alle ein bisschen vocal-lastiger, deswegen habe ich gerade poppig gesagt, irgendwie so, aber ist natürlich alles sehr tanzbar und im Club-Kontext, genau.
0: Also eigene Tracks von dir auch dabei.
2: Ja, genau. Aktuell released ist auf unserem eigenen Label Free Ride Millennium eine EP rausgebracht und arbeite gerade einfach noch an anderen Sachen, die jetzt noch nicht so ganz spruchreif sind. Genau.
0: Okay.
2: Ja.
0: Folgen auf Instagram Jorkes Zero oder so ist dann.
2: Jorkes Null.
0: No, Jorkes Null, ja. Jorkes Null.
2: Jorkes war schon vergeben.
0: Und und Benjamin Fröhlich und Permanent Vacation. 20 Jahre Permanent Vacation, jetzt an den Turntables. Jorkes, let's go.
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0: Jorkes und Massimiliano Pagliara am Schluss und auch mehrfach zu hören. Du bist Fan und Freund von Massimiliano?
1: Definitiv. Massi forever.
0: Massi forever, permanent vacation forever, Benjamin Fröhlich und Jorkes. Heute spielt ihr noch im Solaris, morgen in Stuttgart.
1: Vielen Dank für die Einladung.
0: Diese Sets von euch beiden gibt es jetzt da 30 Tage lang online bei uns, bei fm4.at/dance. Und euch gibt es natürlich auch an den bekannten Stellen, wer euch folgen will oder buchen oder einfach nur Musik hören. Fein, dass ihr da wart.
2: Vielen Dank.
0: Danke. Alles Gute. Ciao.
2: Ciao.
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0: Hallo und willkommen zu 6 Stunden Club Sounds mit Heinz Reich als Sound System Operator. Wir starten gleich mit einem super exklusiven Mix. Das Hamburger Duo Digitalism sind zurück mit einem neuen Album, das genau heute erscheint. Und es heißt, passend zu diesen Frühsommertagen, Optimism. Digitalism, das sind Ismail, Easy Tüfekci und Jens Mölle. Seit gut 2 Jahrzehnten sind die beiden unterwegs zwischen elektronischer Euphorie und Indie-Attitüde, zwischen Dancefloor und Gitarren-Background. Und genau aus diesem Spannungsfeld kommt der Vorbote zum Album, den sie ja schon vor 2 Wochen ins Netz gestellt haben. Nämlich Achtung, Optimism! Der Titel wirkt wie ein Warnschild und Einladung zugleich. Optimismus als Zustand, der fast zu glatt ist, um ihm ganz zu trauen. Und genau diese Reibung trägt den Track zwischen Euphorie und Kontrolle. Achtung, Optimism ist Teil des kommenden Albums Optimism. Einem Projekt, das aus 20 Jahren Touren, Dauerbewegung und digitalem Leben entstanden ist. Keine politischen Parolen, sondern ein Soundraum für Verbindung, für menschliche Interaktion, für das Positive in einer Welt, die ständig auf Anschlag läuft. Digitalism releasen mittlerweile auf ihrem eigenen Label Magnetism, komplett in kreativer Eigenregie. Und genau so klingt das auch. Selbstbestimmt, fokussiert und immer noch hungrig. Ich habe jetzt hier einen Exklusivmix von Digitalism für euch. Sie haben ihm einen langen, schönen Titel gegeben, der eigentlich eh alles erklärt. Enter the Optimism Inspiration. DJ Room Mix für FM4 Laboom Deluxe. Meine Damen und Herren, Digitalism aus Hamburg in the Mix.
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2: Von Depression keine Rede, wenn diese zwei Jungs an den Decks sind. Das waren Digitalism aus Hamburg. Mein Name ist Heinz Reich und ich habe den wunderbaren Job, die frohe Botschaft rauszublasen, nämlich dass genau heute das neue Album von Digitalism erscheint. Und das heißt Optimism. Und was wir da gehört haben, das waren ja eigene Tracks von Digitalism, kontrapunktisch zusammengemixt mit den Songs, die sie inspiriert haben über die Jahre und jetzt aktuell. Wenn ihr mehr wissen wollt über Digitalism oder das heute erschienene Album Optimism, dann geht auf
1: fm4orf.at.
2: Da haben wir natürlich alles bestens verlinkt. Und es gibt natürlich auch die Tracklist der letzten Stunde. Alles, was euch hier in diesen langen Freitagnächten gefällt oder was ihr versäumt, weil ihr jetzt vielleicht selbst in den Club geht, könnt ihr 30 Tage lang im Player nachhören. Und jetzt übergebe ich an Slack Hippie, der schon auf der anderen Seite des Studiofensters hinter dem Mikro lauert.

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